0: Einen schönen guten Morgen, liebe Zuhörer, guten Morgen, liebe Freunde von Radio Österreich 4. Ein ganz spezieller Tag für uns heute, denn Radio Österreich 4 hat heute den Radiothon. Was heißt das eigentlich? Werden wir gleich herausfinden, aber zuerst sagen wir mal einen schönen guten Morgen zu unserem Panel Operator. Servus, Herbie.
1: Grüß Gott, servus.
0: Du hast schöne Musik heute für uns.
1: Ja, viele.
0: Ich habe die Listen da angeschaut, also unwahrscheinlich. Die sieben Sünden sind auch dabei.
1: Ja, ganz genau.
0: Weißt du die sieben Sünden?
1: Ich weiß alles.
0: Hören wir uns das bei Sound nachher. Und wir sehen, wo das sind. Wir haben die liebe Renate ist da. Servus, Renate, guten Morgen. Du hast leider kein Mikrofon bei dir drüben, gell? Nein, heute nicht, aber die Renate ist da. Angelika ist auch schon herin. Also für die Angelika ist das ganz was Besonderes. Und den Herbert da, den haben wir auch heute herinnen, unseren Musikdirektor, die steigen einmal nicht so früh auf.
2: Oh,
1: nein.
0: Ungefähr, wann steht sie auf, Angelika?
2: Leider hast du recht, ja. Ach, die Sonne.
0: 12?
2: Nein, also tu nicht
0: schon
2: übertreiben.
0: Schon bevor,
2: ja.
0: Aber der Herbert, der tut Frühstück essen um 5 nach 12.
2: Das war genau. So ungefähr. Ja. Für uns ist wirklich...
0: Wunderbar. So, was ist jetzt los mit Radiothon? Was machen wir heute?
1: Telefonnummer.
0: Very important.
1: Very important.
0: Denn wir schauen, dass wir ein bisschen Geld zusammenkriegen, damit wir wieder ein Jahr Musik für Sie bringen können. Nicht nur Musik, sondern auch Interessantes aus Österreich, Interessantes vom österreichischen Club hier, die Nachrichten und was in Adelaide und Südaustralien vorgeht. So, bitte ruft an und jede Donation is very welcome. 8211-7066 ist die Telefonnummer, falls der erste Anruf kommt, das darf mich sehr freuen, bevor 10. So, vielleicht haben wir 5 Minuten Zeit, 6 Minuten Zeit. 8211-7066 für eine Donation für Radio Österreich 4, damit wir wieder weiter Musik machen können für Sie. Auf geht's jetzt heute musikalisch mit Grüß euch Gott, ihr lieben Leute mit den jungen Mölltalern hier bei Radio Österreich 4.

0: Ja, ein Supertitel aus Kärnten, meine lieben Leute, die jungen Mölltaler hier an Radio Saifir, ihr Radiothon, wir brauchen Ihre Hilfe heute.
1: Herbert, unsere Telefonnummer, wenn darf ich anrufen?
2: 8211-7066.
1: Ist unsere Nummer. Bitte. Ruft uns bitte an. Ne? Wir sind da, die Angelika hat auch halt schon am Telefon. Die ja. kann das nur annehmen.
3: Ich bin gleich bereit.
1: Ist eigentlich schön mit so vielen Leuten im Studio, Herr Riesang. Gell? Ist nicht schlecht. Mir gefällt's. Also ein runder Tisch ist gut. Da kannst du mit jedem von jedem rein und mal um. Passt alles. Herbert, du hast eine schöne Musik zusammengestellt.
0: Ja, das ist interessant.
1: Das nächste Stück ist nicht schlecht, aber... Muss ich Maus, von wo kommen die her?
0: Aus der Steiermark.
1: Steirischer?
0: Ja.
1: Oh,
0: ja.
1: Das gefällt mir ganz. Und der Titel, der gefällt mir auch. Wenn ich darf, was ich will.

0: Da, wenn ich darf, was ich will. Hast du alles gemacht, was du willst, Herbert? Alles?
1: Ja, heute schon noch.
0: Heute noch?
1: Heute.
0: Das ist gut. Das gemacht hat. Das nächste, jetzt musst du aufpassen. Beim nächsten Lied musst du ganz aufpassen, weil jetzt hören wir über die 7 Sünden. Ich weiß nur 3.
1: Ja. Aber
0: jetzt werde ich heute noch 4 Sünden dazulernen. Radio Österreich 4. Am Sonntagmorgen, Radiothon Time 2026. Bitte ruft's an und wir würden gern mit euch reden am Telefon. So richtig reden. Nicht Texting, sondern richtig reden drüber, gell?
2: Ja, das ist auch nicht schlecht. Unsere Telefonnummer hier im Studio ist 82117066.
0: And we are real people, real persons. Sometimes I filled in these forms and it says, are you a real person? Und dann musst du so einen Tick machen. Also wir sind richtig echt drinnen. 8211-7066, die Telefonnummer. Und bevor die 7 Sünden anfangen, bedanken wir uns recht herzlich bei der German Voice. Dieter, thank you so much. Danke, dass du reingekommen bist und guten Morgen gesagt hast. Hat uns sehr gefreut heute. Thank you to German Voice that gave up their half an hour this morning for us. So recht herzlichen Dank und auf geht's jetzt mit Marc Bircher und die 7 Sünden.
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0: So, ja, 7 Sünden hier in Radio 24, alle Radiothon 2026. Die 7 Sünden sind was denn? Heinz und
1: sieben Herbert? Sünden in einer Nacht. Ich weiß nicht, Herbert, kannst du dich noch erinnern, was so 7 in einer Nacht passiert?
0: Keine Ahnung.
1: Also bitte, denk noch einmal, 7 Sünden in einer Nacht.
2: Ich komme nur auf eine Sünde. Jetzt, ja, heute heutzutage ist eine Sünde auch schon nur.
3: Jetzt ist aber gut.
1: Das ist ja sehr gut. Du, wenn einer das weiß, 7 Sünden in einer Nacht, bitte ruft uns an. 8211 706 ist die Telefonnummer. Das probiere ich noch einmal. 8211 7066, 7 Sünden in einer Nacht. Ruft uns an. Aber in der Zwischenzeit machen wir weiter. Mit mehr Musik und schöner Musik mit der Gruppe Atlantis hier bei Radio Österreich 4. Halt mich fest!

0: Wunderbar, halt mich fest, das war ganz romantisch für mich. Radio Österreich 4 heute am Sonntagmorgen. Und was für ein schöner Tag ist da draußen, ist auch einfach wunderbar. Falls Sie rausgehen für ein Picknick, nehmt das Radio mit, das ja nicht versammelt die schönen Songs, was wir jetzt haben. Da kommen noch so schöne Lieder hier bei Radio Österreich 4, unser Radiothon für dieses Jahr. Unsere Telefonnummer 8211-7066. Sie können jederzeit anrufen, wir sind immer da. Und zur gleichen Zeit bedanke ich mich über die Anrufe, was wir heute in der Früh schon bekommen haben. Recht herzlichen Dank. Wir werden dir jetzt dann noch drei vorlesen, aber erst einmal haben wir mal die Frau
1: Inge Meier-Otti. Unsere Inge hat uns wieder dieses Jahr $50 gespendet. Vielen herzlichen Dank, Inge.
0: Bravo, recht herzlichen Dank. So, machen wir weiter mit Musik. Die Telefonnummer noch einmal vorher, 8211-7066.
2: Jetzt kommt Dub Dub Du, die Lungauer mit Monika Afsenek und die Brugger, die Lungauer mit Monika Afsenek, so.

0: Ja, Musik aus Salzburg mit die Lungauer. Du, ich glaube, das ist, wie heißt
1: das? Ist schwer zu sagen, gell?
0: Das ist immer, glaube ich,
1: Dubidu.
0: Ja, okay.
1: Aber Bella Rosa ist leichter zum Song. Mhm. Der nächste Song, Bella Rosa. Und nach dem Song hören wir was Interessantes von der Angelika. Der hat irgendwas Interessantes mitgebracht. Hatte da. Aber zuerst noch einmal Donations haben wir da. Claudia, na, wen haben wir da vorher? Austrian Seniors Group.
0: Mhm. Senioren, ja.
1: Really? Recht herzlichen Dank für eure super Donation auf $200.
0: Danke.
1: Ja. Wir bedanken alle Mitglieder der Austrian Seniors Group für die Donation und wir werden unser Bestes geben, sie im nächsten Jahr wieder zu unterhalten. Danke vielmals für die große Donation. 8211-7066 im Room for More. Bitte ruft uns an und jetzt geht's aber los mit dem Bruckerbuben Bella Rosa.

Eiffelturmtreppe versteigert, Sammler zahlt irre Summen. Ein Teil der Original-Wendeltreppe des Eiffelturms ist in Paris für rund 450.000 Euro versteigert worden. Der knapp 3 Meter hohe Treppenabschnitt mit 14 Stufen sei von einem französischen Sammler ersteigert worden. Sein Wert war zuvor auf 120.000 bis 150.000 Euro geschätzt worden. Im Jahr 2016 wurde ein Treppenabschnitt mit 14 Stufen für etwa

0: Sammlerstücken und befinden sich heute in aller Welt, etwa an der Freiheitsstatue in New York oder in den Gärten von Yoshihi Stiftung in Japan. Andere befinden sich im Privatbesitz. Der vom Ingenieur Gustav Eiffel für die Pariser Weltausstellung von 1989 geschaffte Eiffelturm zählt zu den größten Touristenattraktionen der Welt. Der 324 Meter hohe Turm ist das meistbesuchte Bauwerk Frankreichs.
1: Wow, das ist groß. Hast du auch so eine Treppe, ein Stiegel von der Treppe daheim?
2: Nein.
1: Hast du nicht gekauft?
2: Wir leben ebenerdig.
1: Du brauchst keine Treppe. Nein. Hast du ein bisschen Geld gespart, gell?
2: Ja. Eine Spende ist wieder reingekommen von Rosi und Ivan Sarvas. $50. Vielen, vielen Dank.
1: Recht herzlichen Dank. Weiter geht's mit Schalalalala mit den jungen Zillertalern.

0: Ja, wirklich ein Hit von gestern, die jungen Zillertaler mit Schalalala, I love you.
1: Du bist eigentlich eher Gentleman.
0: Dankeschön.
1: Ich hätte gesagt, das ist Hits vom übergestern.
0: Nein, nicht so lange her.
1: Wenn du mal so alt bist wie ich, alles ist lang her.
0: Ganz genau.
1: Radio Österreich 4 heute Morgen mit dem ganzen Radio-Team. Ohne sonst fast herinnen.
0: Warum? Fast. Warum?

0: Warum?
1: Warum?
0: Ja, warum?
1: Ja, weil wir so eine Sammelaktion haben. Radiothon, Radio Austria vor Radiothon 2026. Bitte ruft uns an. Wir hören gerne von Ihnen. Wenn es irgendwas wollt, ruft uns an. Die Telefonnummer 8211 7066 ist die Nummer. Und wir hätten da wieder eine Spende, gell?
2: Ja, wir haben wieder eine Spende bekommen. Und zwar von Erika und Arno Georgens. Und sie haben uns auch $50 gespendet. Vielen Dank an euch beide.
1: Wunderbar, recht herzlichen Dank. Und dazu jetzt ein schönes Lied. Die Edelseher. Oh. Wir singen, tanzen, spielen Dancing Star hier bei Radio Österreich 4 am Sonntagmorgen.

0: Ciao, ciao, ciao. Danke an die Edelseier mit einer Dancing Stars. Wir sind heute in der Früh herinnen, Radio Österreich 4, Radiothon Time. Und jetzt haben wir aber schon, weil in der österreichischen Zeit, wo normal ein Herbert Kastian, in
1: guten Morgen, hallo, hallo.
0: Erst am Sonntag in der Früh, grüß euch Gott, jetzt sind sie alle miteinander herinnen. Das ist auch einmal schein, dass mein Herbert einmal so früh rausgebracht haben, das ist schon ein Wunder. Und zu diesem Wunder können Sie uns anrufen eigentlich und ein bisschen eine Geldspende hergeben. Und zwar 8211-7066 würde die Telefonnummer sein. 8211-7066, der Herbert nimmt selber das Telefon entgegen und nimmt dir eure Spende gern entgegen. So bitte helft uns, dass wir weitermachen können. Jetzt aber noch das nächste Stickel ist ganz was Besonderes und die jungen Rodeltaler sind da mit der Rodeltaler Borischer. So wie man denkt, wo sind denn die Rodeltaler hin? Halt das Leitschus Telefon, machen wir Musik und dann reden wir gleich über die Rodeltaler. Auf geht's!

0: Das war der Bayerische, der Rodeltal. Jetzt haben wir alle gesagt, ich habe mal gefragt, wo ist denn das Rodeltal?
1: Ja.
0: Aber das Rodeltal ist in Oberösterreich, haben wir gehört. Habe ich gerade gesehen. Da. So ein Google ist schon was Wunderbares, gell? Manchmal geht schon gut. Eine beliebte Wanderung gibt es im Rodeltal, führt entlang des großen Rodel und bietet idyllische und Naturwege, schattige Uferwege sowie historische und kulturelle Highlights wie die Jahresstiege oder das Rodelbad. Wahrscheinlich so eine Thermenquelle dort, wahrscheinlich auch in der Nähe. Gell?
2: Und im Winter kann man rodeln dort?
0: Von denen sagen sie eigentlich nichts. Das sind nur Hügelland wahrscheinlich, ich weiß nicht genau. Aber wir gehen einmal ins Rodeltal. Wenn du mal dort bist, ruf uns an und sag, wie es zugeht. Das waren die Rodeltaler hier bei Radio Österreich 4. Mehr Donations. Danke für die Anrufe. Und da ist wieder ein super Donation.
3: Ja, wir haben wieder einen Anruf bekommen. Und zwar von Hans und Brigitte Schwarz. Und sie spendeten uns ebenfalls $50.
1: Super, danke.
3: Vielen lieben Dank, Brigitte und Hans, an euch.
0: Dankeschön. Wunderbar. Donations kommen einer. Und es geht aber weiter mit der Telefonnummer 8211 7066 Donation für Radiothon 2026 für Radio Österreich 4. Jetzt haben wir was Liebes. Alpenland Sepp und seine Company mit den Chandelier. Hey, Nachbarin.

0: Radio Style 4, Sonntagmorgen, Radiothon Time, hier bei uns herinnen. Wir machen weiter mit einer schönen Musik, aber wir haben noch eine Donation, hätten wir auch noch da, gell? Angelika, bitte.
1: Super, ja.
2: Gut. Ja.
0: Wieder Anruf gekriegt, also es geht ja zu heute.
2: Wir haben wieder einen bekommen, und zwar haben wir diesmal $100 bekommen, und die kommen vom Ralf Brandt.
0: Dankeschön.
1: Wow, fantastisch. Dankeschön, Dankeschön.
0: Oh, das wird uns gut helfen. Vielen Dank, einfach herrlich. Und jetzt kommt aber ein Hullabaloo. Na, so heißt der nächste Titel.
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0: Hullabaloo mit Andreas Gabalier.

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0: Super Musik aus der Steiermark mit Andreas Gabelé. Wir haben unser Radiothon 2026 herbei. Die Telefonnummer lautet
1: 8211706.
0: Bitte anrufen. Die Nummer ist wieder überholen.
2: 8211706.
0: Okay.
1: Und unsere liebe Claudia hat angerufen. Und Claudia und Walter haben gespendet $50. Vielen, vielen Dank.
2: Recht herzlichen Dank. Dazu ein schönes Lied und der Claudia ihr Lieblingslied mit Nick P. Ein Stern, der deinen Namen trägt.

0: Einen Stern. The beautiful song. Gefällt mir gut. Der war für die Claudia. Dankeschön noch, Claudia, für die nice Donation. Und den Walter, wir bedanken uns recht herzlichst. Unsere Telefonnummer noch einmal, können wir es noch durchgeben, aber da muss ja jeder schon bald auswendig wissen. 8211-7066. Ja, Radiothon für 2026 for Radio Austria 4. Telefonnummer 8211-7066. And we do have another donation here. And this one is from...
1: Von unserer lieben Eva Patzek. Sie Eva ist auch, yes, jedes Jahr spendet sie uns.
0: Lieb. Und jedes Jahr hat sie gerne eine schöne Musik. Und diese schöne Musik, Eva, wie heißt die? Du kannst mir das gleich sagen, weil du weißt das eh schon. Mariandl, ein liebes Lied mit dem Hanenkamm-Trio hier bei Radio Österreich 4 am Sonntagmorgen. Dankeschön, Eva.

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1: Clubnachrichten des österreichischen Clubs Adelaide.
2: Ja, was gibt's Neues im österreichischen Club? Also am Freitag war es erst so richtig lustig da drinnen. Habe ich gesehen, nur der Herbie habe ich gesehen, der hat seine Harmonika, die steirische Harmonika mitgehabt, aber hat es nie ausgepackt.
3: Nein, das ist eine kleine Pause.
2: Ja?
3: Ja, ja.
2: Hast du das noch mitgemacht?
3: Nein, Quartenspielen.
2: Wow. Na, hoffentlich hast du gewonnen dabei.
3: Nein,
2: ich verloren
3: auch. Bummel nach der Bummel.
2: Na, gute Nacht. Du Herbert, jetzt wo geht es denn wieder los jetzt?
4: Am Freitag, den 4. September, lädt der Club wieder ein zur Live-Musik-Nacht mit der Jägermeister-Band.
2: Oh, das wird aber schön werden. Aber buchen muss man vorher, ne?
4: Ja.
2: Die Sibylle anrufen, bitte.
4: Das wäre schön. 0427-234-350. Ich wiederhole. 0427-234-350.
2: Und da treffen wir uns wieder alle bei der Live Music Night. Die machen immer super Musik, gute Stimmung. Diesmal ist der Peter auch dabei, gell?
3: Ja, gell, ja, ist da.
2: Ganz wieder vollzählig. Mhm. Schau das an. Und dann haben wir dann den Schuhplatzlerabend.
4: Am 19. September.
2: Und das wird interessant. Samstag. Weil das da hast du immer gespielt.
4: Da habe ich immer gespielt. Jetzt gibt es eine neue Band, die heißt Second Take.
2: Second Take. Und du bist als Gast eingeladen.
4: Ich bin als Gast eingeladen.
2: Wie wird es dann da gleich einmal auf der Seite von der Bühne sitzen und nicht da oben?
4: Das ist ein bisschen komisch, aber ich werde mich schon dran gewöhnen.
2: Ein bisschen was anderes, gell? Ist auch nicht schlecht. So, 19. Dezember, der Schublattlerabend. Ich glaube, Herbie, da werden ein paar Tänzer sein.
3: Ja, dabei, peinlich. Da gibt es eine Superflow-Show.
2: Neuen Tanzgruppe vielleicht, ein oder zwei dabei auch.
3: Ja, kein Problem.
2: Und ein paar von den Älteren dabei auch. Aber die ganzen Alten nicht, weil der Herbie tut nicht mehr tanzen.
3: Nein.
2: Oder? Oder machst du eine super Einlage?
3: Nein. Retired.
5: Super.
4: Und was ist mit dir? Wirst du tanzen?
2: Ich darf nicht mehr.
4: Nein. Du darfst nicht tanzen?
2: Jetzt, das geht nicht mehr, ich kriege keine Luft. Mir geht die Luft aus, aber nein, die unsere Kinder werden es schon weitermachen. So, bitte kommt, schaut euch das an, das wird ein super Abend werden. Und mit der neuen Gruppe Second Take auch noch, wenn wir sehen, wie das zugeht. Das,
3: ja.
2: Tanzen gibt es natürlich auch, wie normal, Schubladeln ist dabei und eine super Stimmung, gutes Essen mit unserer Küche da und wie sagt man da, Raffle-Tickets haben wir auch.
3: Ganz genau.
2: Ja. Super, und die werden immer da rein bei der Eva. Und Eva, danke schön noch einmal für deine Donation auf $50 heute für Radio Österreich 4. Hat uns sehr gefreut. So, bitte, Schublattlerabend, ruft die Sibylle an. Sie können jetzt auch anrufen, sie arbeitet am Sonntag auch, glaube ich. 0427-234-350. 0427-234-350 for bookings for September the 19th, Schublattlerabend, as well as the 4th of September, Live Music Night mit den Jägermeistern. Aber jetzt, glaube ich, machen wir weiter mit meinem Lieblingslied, der alte Jäger mit den Lungauern hier bei Radio Österreich 4.

Ja, na, ist so ein schönes Lied, der alte Jäger. Und Sie hörten es hier an Radio Österreich 4, Sonntagmorgen, Radiothon-Time, wo wir gerne Ihre Spenden entgegennehmen. 8211 7066 ist die Telefonnummer. Jetzt hätten wir das nächste Lied mit Monika Martin. Beautiful Song, aber bevor wir spielen, noch einen recht lieben Gruß an die Frau Erna Lehmeier. Die hat gestern oder vorgestern, bin mir nicht ganz sicher mehr, ihren 95. Geburtstag gefeiert. So, Erna, alles Gute zum 95th Birthday. All the best. Herzlichen Glückwunsch. Dazu das Lied von Monika Martin, La Luna Blue.

0: Ja, Monika Martin aus der Steiermark mit dem Superhit Luna Blue. Mega. Albert, das ist ein Superhit.
1: Ja.
0: Ja, sehr groß. Ja. Und die nächste Titel kommt von den Nokis. Und wir brauchen ein paar mehr
1: Donations.
0: Donations, ja.
1: War nicht schlecht.
0: Ja.
1: Ist noch immer Radio Österreich 4 Zeit heute, am Sonntag in der Früh. Normal mit Herbert oder mit Herbie und Angelika.
0: Ja.
1: Aber heute mit uns alle beieinander.
0: Ja.
1: Eine große Party herinnen, eine große Feier. Und wir brauchen euch auch dazu. Bitte ruft uns an. Telefonnummer 8211 7066 ist die Nummer. 8211 7066. Eine Telefonnummer for more donations as we play Mississippi River mit der Gruppe Nokis.

0: Ja, wir haben noch eine Viertelstunde Zeit zu unserem Programm Radio Österreich 4 heute in der Früh, am Sonntagmorgen, unser Radiothon Time. Ich bedanke mich am behalf of Radio Austria 4 Team. Recht herzlichen Dank für alle Spenden und Anrufe heute in der Früh. Sehr, sehr lieb. Ist aber noch nicht zu spät. Sie können noch immer anrufen. In den nächsten paar Minuten geht's noch. 8211 7066 ist unsere Telefonnummer und hier ist Angelika mit Mo Spendl.
1: Ja, bevor wir weitermachen mit Musik, möchten wir uns noch ganz herzlich bedanken bei Annemarie und Egon Scherwitzel. Auch sie haben uns heuer wieder $50 gespendet. Vielen Dank.
0: Danke, recht herzlich. Hier ist Hansi Hinterseher.

0: Da hast du es. Ein schönes Lied. Dein Herz war leider nur geliehen. Mit Hansi Hinterseher bei Radio Österreich 4, Radio Thorn Time. Wir haben noch 10 Minuten Zeit. Bitte ruft zu uns an.
1: Bitte,
0: zu Herz. Unsere Telefonnummer 8211 7066. Und bei dieser Zeit bedanke ich mich nochmals für die Zeit von der German Voice, die erste halbe Stunde auf unserem Programm. Recht herzlichen Dank, Dieter und sein Team. Und wir machen jetzt weiter mit mehr Musik unter der Telefonnummer wie üblich 8211 7066. Und hier sind die Grubertaler mit Tutu Bene.

0: Da hast du es, ein wunderbarer Song. Und jetzt geht es aber wieder weiter. Herbert, jetzt ist dein Song drauf.
1: Mein Song?
0: Jetzt bist du dran.
1: Ah,
0: du singst das unheimlich gern.
1: Nein, eigentlich betrifft die das auch, weil die Starkogler sind aus der Steiermark.
0: Ja, schon, aber das Lied, das geht nicht mehr so. Du trinkst mehr wie ich. Fünfmal in der Nacht.
1: Nein, ich weiß nicht.
0: So, ein Bier.
1: Okay, Bier und Bier bis hell ist.

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0: Da hast du es, Radio Österreich 4 mit dem Song Bier, Bier und Bier, Bier, Bier bis Helles. So viel trinkt man heutzutage nicht mehr, Herbert, gell?
1: Nein.
0: Das geht einfach nicht. Das du weißt, du was, jetzt haben wir so schöne Zeit gehabt, Herr Ritter, aber die letzte eineinhalb Stunden. Recht herzlichen Dank für alle Anrufe, für die Spenden für Radio Österreich 4. Es hat uns sehr gefreut. Und wir müssen uns aber jetzt schon langsam verabschieden. Herbi, recht herzlichen Dank für die schöne Musik.
2: Kein Problem.
0: Dankeschön. Und Angelika, danke für deine Arbeit, dass du heute so früh aufgestanden bist, auch in Herbert. Ich bedanke mich ganz besonders bei der Renate auch, dass sie mit uns heute herinnen war. Recht, recht nett. Danke für alle Spenden noch einmal. Radio Österreich 4, Radiothon 2026. Und mit der fröhlichen Harmonika und dem Miss Ebner Trio verabschieden wir uns für heute. Wir wünschen Ihnen noch einen schönen Sonntag. Bis am Donnerstag Nachmittag.

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13: 18 Kilometer lang ist er, der geplante Tunnel unter dem Fehmarn Belt. Die Bauarbeiten laufen bereits, sowohl auf dänischer als auch auf deutscher Seite. Wenn der Tunnel und die Hinterlandanbindung fertig sind, dann wird die Fahrtzeit zwischen Hamburg und Kopenhagen halbiert. Und es ergeben sich völlig neue wirtschaftliche Chancen und Hoffnungen. In dieser Woche habe ich dazu eine Delegation der Hamburger Wirtschaftsbehörde zu den Baustellen auf Fehmarn und nach Kopenhagen begleitet, um mehr über die dänische Perspektive zu erfahren. Das alles in der ersten Stunde.
14: In der zweiten Stunde blicken wir auf Klaus-Michael Kühne. Der Hamburger Unternehmer und Mäzen ist vor wenigen Tagen in seiner Wahlheimat Schweiz gestorben. Wir würdigen sein Leben und blicken voraus. Was wird aus den vielen Hamburger Großprojekten, die Klaus-Michael Kühne angestoßen hat?
13: Hier ist das Hamburger Hafenkonzert. Dies ist Ausgabe 3747. Moin, ich bin Dietrich Lehmann.
14: Und ich, Kerstin von Stürmer.
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0: Das Hamburger Hafenkonzert bei NDR 90,3. Die feste Querung des Fehmarn-Belts zwischen Deutschland und Dänemark wird schon seit Jahrzehnten geplant. 2008 dann schlossen beide Länder einen Staatsvertrag. Grobe Aufteilung: Dänemark baut einen festen Tunnel auf eigene Kosten, bekommt dafür auch die Mauteinnahmen. Deutschland wiederum sorgt dafür, dass die Hinterlandanbindung ausgebaut wird, inklusive Bahnen. Seit einigen Jahren wird nun gebaut. Auf dänischer Seite sind die ersten Tunnelelemente abgesenkt worden. In Rødby gibt es eine riesige Fabrik für die Tunnelelemente, die dann in einem extra angelegten Hafen schwimmen und mit einem Spezialschiff und Schleppern an ihre endgültige Position gebracht werden. Hamburgs Wirtschaftssenatorin Melanie Leonard setzt große Hoffnungen in das gesamte Projekt. Mit ihr habe ich mich auf der Baustelle auf Fehmarn verabredet. Frau Leonard, gehen Ihnen die Arbeiten auf deutscher und dänischer Seite eigentlich schnell genug voran?
1: Also ich finde, man sieht hier einen großen Baufortschritt tatsächlich. Wenn man schaut, die Einfahrt für die Eisenbahnstrecke ist ja praktisch schon erkennbar. Tatsächlich ist auf der dänischen Seite ein bisschen mehr los. Das liegt aber auch daran, dass die Tunnelelemente dort gefertigt werden. Die ersten sind versenkt mit einer Technik, die vorher noch fast gar nicht zur Anwendung gekommen ist. Und insofern finde ich, ist das Projekt ein großes Versprechen an die Zukunft.
0: Großes Versprechen an die Zukunft, vor allen Dingen auch für die Metropolregion Hamburg. Man erhofft sich große wirtschaftliche Vorteile. Wo genau eigentlich?
1: Ja, tatsächlich ist das ein großes Infrastrukturprojekt, was für Hamburgs Zukunft wichtig ist, obwohl es nicht in Hamburg ist. Wir versprechen uns Vorteile für den Tourismus zum Beispiel durch die kürzeren Reisezeiten, für die Logistik durch die kürzeren Transportwege und die neuen Möglichkeiten, auch Güter von Skandinavien nach Deutschland zu transportieren. Insbesondere solche Branchen wie Maschinenbau etc. werden von den größeren Märkten profitieren, die wir dadurch auf kurzem Wege erschließen. Es ist viel denkbar im Messe- und Kongressbereich, durch das nähere Zusammenrücken, die kürzeren Reisezeiten, also ganz, ganz viel. Das ist sehr bedeutsam und insofern, obwohl es gar nicht in Hamburg ist, ist Fehmarn-Belt ein Projekt, wovon Hamburg sehr stark profitieren wird.
0: Gibt es denn auch Risiken aus Hamburger Sicht? Kopenhagen ist dann 2,5 Stunden von Hamburg entfernt mit der Bahn, genauso weit wie Berlin. Ist es nicht einfacher, dann irgendwo anders hinzugehen und statt sich irgendwie Station in Hamburg zu machen?
1: Ich glaube, ganz grundsätzlich hat Hamburg eine große Attraktivität, genauso wie Kopenhagen. Mein Verdacht wäre eher, dass Hamburg und Kopenhagen enger zusammenwachsen und vielleicht die Berliner öfter mal einen Weg über Hamburg machen, bevor sie nach Skandinavien gehen.
0: Wir reden oft über die dänische Geschwindigkeit bei solchen Großprojekten. Wir haben in Hamburg ja auch einige Großprojekte vor der Brust, zum Beispiel die Kölbrandbrücke. Gucken Sie da ein bisschen neidisch auf die Erfahrungen und die Schilderungen, die Sie hier aus Dänemark bekommen? Es wird einmal diskutiert, es wird beschlossen, es gibt nur eine Handvoll Einwendungen gegen so ein Großprojekt hier.
1: Naja, tatsächlich ist es etwas, was man sich ja manchmal auch wünscht. Wichtig ist aber, egal welches Großprojekt, dass man eine entsprechende Akzeptanz und auch einen Glauben an das Projekt hat. Und das sehen wir hier in Dänemark natürlich schon. Die Dänen verbinden mit Fehmarn-Belt große Zukunftshoffnungen und sind deswegen entsprechend aufgeschlossen. Und wir werden auch in Deutschland wieder solche Projekte sehen, wo Menschen sagen, ja, es ist wichtig über mich selbst hinaus, fürs Land, für die Region, dass es stattfindet. Und deswegen, glaube ich, kann man eher sozusagen von diesem Geiste ein bisschen profitieren.
0: Und wie die Bauarbeiten konkret voranschreiten bei der festen Fehmarn-Belt-Querung, wie Dänemark auf die neue Querung schaut, dazu später mehr hier im Hamburger Hafenkonzert. Zunächst aber will ich mir ein Bild davon machen, was und wie in Schleswig-Holstein gebaut wird, damit der Tunnel von Dänemark kommend auf Fehmarn nicht zum Nadelöhr wird.

0: Die feste Fehmarn-Weltquerung. Das ist ein Großprojekt, wo die meisten auf den riesigen Tunnel zwischen Dänemark und Deutschland schauen. Ein Tunnel, durch den sowohl Autos und Lastwagen als auch Züge rollen sollen. Aber etwas im Schatten davon muss auch auf deutscher Seite viel gebaut werden. Und dafür ist vor allem die Bahn zuständig. Ute Plambeck ist Konzernbevollmächtigte der Bahn für den Norden. Frau Plambeck, was passiert eigentlich genau auf der deutschen Seite?
1: Ja, mit dem Staatsvertrag zwischen dem Königreich Dänemark und der Bundesrepublik Deutschland aus dem Jahre 2008 ist ja entschieden worden, dass die dänische Seite den Fehmarn-Belt-Tunnel baut, bis auf den, den Tunnelmund auf Fehmarn, und das auf Kosten des Königreichs Dänemark passiert. Und im Gegenzug die Bundesrepublik Deutschland die sogenannte Hinterlandanbindung sowohl auf der Schiene als auch auf der Straße finanziert und also plant und realisiert. Für die Schiene bedeutet das 88 Kilometer Mischung aus 55 Kilometer Neubau und 33 Kilometer Ertüchtigung der vorhandenen Strecke. Die Strecke wird auf 200 km/h Geschwindigkeit gebaut und natürlich im Gegensatz zur bisherigen Strecke auch selbstverständlich elektrifiziert und mit dem modernen Zugsicherungssystem ETCS versehen.
0: Wir hören immer wieder von dänischer Seite, da wird schon gebaut. Auf der deutschen Seite sind es viele einzelne Projekte. Wir haben das ja in Abschnitte abgeteilt. Wo wird schon gebaut und wo sind sie noch in der Planung?
1: Ja, das ist natürlich ein Unterschied, ob ich ein Bauwerk realisiere oder ob ich 88 Kilometer Strecke ertüchtige. Und wir haben das so organisiert, dass es 10 Planfeststellungsabschnitte gibt. Und von diesen 10 Planfeststellungsabschnitten haben wir für 3 bereits die Planfeststellungsbeschlüsse. Und für 7 Abschnitte sind wir im Moment in den entsprechenden Planverfahren und hoffen, dass wir in den nächsten, 12 bis 24 Monaten auch für die übrigen 7 Planfeststellungsabschnitte dann das Baurecht bekommen, sprich den Planfeststellungsbeschluss.
0: Was ist da der Engpass? Sie sagten Planung, das Baurecht schaffen. Ja, wenn das erstmal gegeben ist, dann ist das klar. Ist das Geld da, um solche Dinge zu machen? Haben Sie die festen Zusagen? Und wie schaut es jetzt endlich auch mit den Kapazitäten umzubauen aus?
1: Wichtig für Bauprojekte, natürlich nochmal insbesondere in der Dimension, ist die Verlässlichkeit am Ende des Tages, was die Realisierungshorizonte angeht. Und insofern ist das Baurecht ein ganz wesentlicher Punkt, weil nur auf der Basis können wir dann auch seriös gemeinsam schauen, was auszuschreiben ist. Wir sind, um das auch zu beschleunigen, um das auch nochmal zu sagen, auch in Abstimmung mit dem Bund in ein neues Verfahren gegangen. Traditionell arbeiten wir sequenziell, das heißt, man plant, es gibt das Baurecht und danach wird ausgeschrieben. Wir haben jetzt das sogenannte Allianzmodell für die 5 südlichen Planfeststellungsabschnitte das erste Mal mitgewählt, um zu schauen, die ausführenden Firmen bereits vor Planfeststellung mit an Bord zu holen, um keine Zeit zu verlieren und um auch keine Reibungsverluste zwischen der Entwurfsplanung und nachher der Ausführungsplanung zu bekommen.
0: Also das heißt, die Baufirma kann nicht hinterher sagen,
1: was habt ihr da eigentlich geplant? Kann man doch gar nicht so machen. Und wir wollen natürlich, so sind auch die Verträge dann, natürlich auch das Know-how der Baufirmen nutzen, was gerade die Beschleunigung von Realisierung angeht und was die Einfachheit von Realisierung bei aller Komplexität der Themen angeht. Insofern holen wir uns die Expertise früher ins Haus und zu einem wesentlich früheren Zeitpunkt des Projektes, als es traditionell in Deutschland bisher der Fall war.
0: Trotzdem wird immer auf die deutsche Seite geschimpft, egal wo man sich umhört. Es gibt von dänischer Seite die Kritik, es gibt es auch von der deutschen Politik. Warum geht das hier nicht schneller voran?
1: Wir haben in Deutschland natürlich große Themen rund um das gesamte Thema Planfeststellungsverfahren. Und wenn man überlegt, der Staatsvertrag ist 2008 unterzeichnet worden. Das Go für das Projekt, was ursprünglich, und das steht im Staatsvertrag so drin, ja hieß Ausbau der Bestandsstrecke. Über die politische Diskussion, die es auf der Basis dann gegeben hat, wurde schnell klar, es gibt einen großen Widerstand gegen den Ausbau der Bestandsstrecke, weil gerade auch die Kommunen rund um die Lübecker Bucht natürlich gesagt haben, wir wollen hier tolle Anbindung gerne, aber bitte keinen Güterverkehr. Was ich menschlich nachvollziehen kann, aber was natürlich bedeutet hat, es wurde noch ein Raumordnungsverfahren zwischengeschaltet und dieses Raumordnungsverfahren hat dann zu dieser neuen Trassierung im bei rund 55 Kilometer der Strecke geführt. Das sind alles Dinge, die Zeit und Geld kosten. Und wir sind natürlich auch in den Verwaltungsverfahren rund um Planfeststellung in sehr formalen Verfahren unterwegs. Und es gibt eine Besonderheit, Sie kennen es vielleicht von Ihrem privaten Hausbau, wenn Sie da eine Baugenehmigung haben. Und Sie bauen Ihr Haus so, wie Sie das in der Baugenehmigung stehen haben. Ist alles gut. Bei uns sieht das etwas anders aus. In dem Moment, also einmal bis zur Planfeststellung, bis der Beschluss rechtsgültig ist, müssen wir gegebenenfalls Änderungen bei Regelwerken oder auch bei technischen Parametern, wie jetzt gerade aktuell Erschütterungsschutz, neu aufnehmen. Das heißt, ich muss dann wieder umplanen. So, sollte ich dann zum Zeitpunkt des Planfeststellungsbeschlusses bis zum Inbetriebnahme dann nochmal wieder Änderungen der Regelwerke oder technischen Normen haben, muss ich dann auch anpassen. Das ist der Unterschied zum privaten Hausbau jetzt, beim Infrastrukturbau bei uns. Es heißt, zum Zeitpunkt der Inbetriebnahme muss das dann gültige Regel- und Normenwerk realisiert werden. Das heißt, ich muss gegebenenfalls dann auch nochmal anpassen. So, das macht die Sache natürlich komplexer, auch etwas langwieriger.
0: Und vor allen Dingen teurer. Also genau das teurer.
1: Und Planung und Zeit heißt immer, es kostet. Und wir haben natürlich über die Jahre nochmal die neben der normalen Inflation in Anführungsstrichen, natürlich die exogenen Schocks wie zu Zeiten Corona, also die Corona-Krise gehabt. Und natürlich ganz elementar jetzt auch das Thema des Ukraine-Krieges, was uns natürlich nochmal elementar, und nicht nur uns, sondern den gesamten Bausektor, was die Preisentwicklung angeht, da vor große Herausforderungen gestellt hat. Alles, was energieintensive Gewerke sind, was Stahl, Beton angeht, hat einfach riesige Preissprünge gemacht. Und wir haben natürlich noch die Herausforderung, dass durch den Ukraine-Krieg auch ein großer Produzent in Teilen weggebrochen ist, wenn ich an das Stahlwerk in Mariupol denke.
0: Trauen Sie sich trotz allem so eine vorsichtige Prognose zu, wo man am Ende bei den Kosten landen wird? Im Moment reden wir von gut 10 Milliarden Euro für die Bahnstrecke.
1: Da würde ich zu den aktuellen, also keine neuen Zahlen nennen wollen, weil einfach noch zu viel Bewegung in vielen Dingen drin ist.

0: Puttgarden auf der Insel Fehmarn klafft ein riesiges Loch im sandigen Boden. Hier ist der Eingang zum Tunnel unter dem Fehmarnbelt, direkt neben dem Fährhafen, wo die Schiffe der Reederei Scandlines heute und wohl auch in Zukunft noch nach Dänemark pendeln. Mitten in der Baustelle hat die Projektgesellschaft Fehmarn AS ein Informationszentrum errichtet. Und hier treffe ich Lars Fries Cornett, den Deutschlanddirektor von Fehmarn AS. Herr Cornett, wie ist eigentlich im Moment der Stand der Bauarbeiten?
1: Der Stand der Bauarbeiten ist der, dass wir die Betonage bis Ende des Jahres abgeschlossen haben. Und dann so, ansonsten, wie Sie sehen, haben wir schon großen Fortschritt gemacht.
0: Großen Fortschritt sieht man auch, wenn man aufs Wasser guckt. Man sieht regen Schiffsverkehr, Arbeitsschiffe, die da vorne unterwegs sind. Vieles passiert ja unter Wasser, was wir gar nicht sehen, oder?
1: Genau, also wir haben jetzt zunächst den Tunnelgraben ausgehoben und haben dann die Arbeiten an Land mit den beiden Portalen auch fortgesetzt. Und hier, was wir hier gerade sehen, das sind sozusagen die Tunnelbauweise in offener Bauweise. Das heißt, das Tunnelelement, wo wir 450 Meter sozusagen mit Lichtübergangszone machen, sodass das Auge sich bei der Einfahrt in den Tunnel an das Licht gewöhnt. Und ansonsten haben wir den Tunnelgraben ausgehoben. Auf der dänischen Seite werden die Tunnelelemente produziert. Und wir haben jetzt bereits 3 Tunnelelemente abgesenkt. Insgesamt wollen wir 89 Tunnelelemente absenken.
0: Die Tunnelelemente, davon wird viel geredet. Wie muss ich mir so ein Ding vorstellen? Ist das einfach nur so eine Röhre?
1: Ja und nein, hätte ich fast gesagt. Letztlich ist ein Tunnelelement 217 Meter lang und 42 Meter breit und 73.000 Tonnen schwer. Aber es besteht in sich aus 9 Segmenten, die jeweils 24 Meter sind. Insofern kann man sagen, ein Tunnelelement als Ganzes ist sehr groß. Aber wenn man es in Segmente aufteilt, ist es immer noch groß, aber nicht ganz so groß.
0: Die werden am Meeresgrund in eine vorgefertigte Rinne eingebracht, dann kommt wieder was oben drüber. Sie haben jetzt 3 geschafft, die Sie da abgesenkt haben. Das geht ein bisschen langsamer voran, habe ich gelernt hier, als man sich das am Anfang vorgestellt hat. Sie müssen nochmal ran an den Zeitplan. Was sind genau die Probleme, die Sie da bemerkt haben?
1: Ich würde so sagen, also letztlich kann man sagen, langsamer in dem Sinne, als dass das Absenkponton, sogenannte Ivy 1 und 2, ist mit einer 2-jährigen Verzögerung angekommen. Und das heißt, ja, dort haben wir Zeit verloren und die Zeit wird es schwer, jetzt wieder aufzuholen. Gleichwohl sind wir jetzt mit dem Absenken, haben wir damit angefangen und sind jetzt, wie gesagt, bei 3 Elementen. Und dort ist es wie bei allen Elementen, man lernt dazu, man wird schlauer. Und insofern sind wir auch zuversichtlich, dass der Absenkprozess also an sich dann auch schneller wird, wenn wir mehr Erfahrung gesammelt haben.
0: Ursprünglich war mal geplant, man will 2029 mit dem Tunnel fertig sein, dann sollten ja die ersten Autos durchrollen. Sie sagen, 2 Jahre später hat das Ganze, weil das Schiff zu spät angekommen ist, begonnen, wird man nicht wieder aufhören. Jetzt fangen wir mal an zu rechnen. 2031, ist das realistisch?
1: Also, wie gesagt, zu ganz konkreten Zahlen möchte ich mich jetzt noch nicht äußern, weil wir eigentlich jetzt erstmal einige Elemente absenken wollen und dann wollen wir auf der Grundlage sozusagen einen neuen Zeitplan gemeinsam mit unseren Baukonsortien erarbeiten. Und es ist schlichtweg schlauer, jetzt zu sagen, lass uns erstmal Erfahrung sammeln, lassen Sie uns noch einige Elemente absenken und auf der Grundlage können wir dann auch, sag ich mal, etwas Belastbares sagen.
0: Wenn man sich weiter nach Süden umschaut, wir sind unterwegs gewesen im Fehmarnsund, da gehen die Bauarbeiten, ich sag mal, langsamer voran, als man sich das ursprünglich vielleicht auch gewünscht hat von dänischer Seite. Wenn nun nicht alles zeitgleich fertig wird, lassen Sie den Tunnel da ein paar Jahre leer stehen und warten, bis die Hinterlandanbindung funktioniert?
1: Naja, wir haben ja auch gesagt, dass wir sozusagen jetzt erst den Straßenteil eröffnen und dann im Anschluss zeitlich versetzt die Eisenbahnverbindung eröffnen. Und insofern passt das ja auch, weil man muss ja auch sich die deutsche Seite vor Augen halten. Also straßenseitig gibt es ja keine Herausforderung oder keine Probleme, würde ich es jetzt mal nennen, wohingegen die Bahn ja auch letzten Sommer gesagt hat, dass sie 2029 auch nicht schafft.
0: Das heißt, das Ganze zumindest, Die reden jetzt nicht künstlich auf die Bremse und sagen so, lassen wir uns mal Zeit und machen mal lieber längere Sommerferien.
1: Das wollen wir nicht. Wir wollen jetzt den Tunnel schnellstmöglich fertig machen. Das ist unser Auftrag. Dafür sind wir ins Leben gerufen. Das ist der deutsch-dänische Staatsvertrag. Wir sind als Fehmarn AS dafür verantwortlich, den Fehmarn-Belt-Tunnel zu planen, zu bauen und zu betreiben. Und das wollen wir natürlich so schnell wie möglich umsetzen.
0: Dänemark, eigentlich traditionell ein Land, was wirklich aus vielen Inseln besteht. Irgendwie, das ist jetzt, wenn man sich anguckt, die großen Verbindungen, Kleinbelt, ja, das gibt es schon viele Jahrzehnte. Großer Belt ist vor ein paar Jahren entstanden. Der Öresund ist eine riesige Verbindung. Dänemark wird zu einem Binnenland, oder?
1: Naja, aber das ist ja auch sozusagen das strategische Element und dazu trägt ja auch die Firma Bellquerung teil, dass wir Teil des Skandinav-Med-Korridors werden, also Skandinavien und das Mittelmeer werden enger verbunden und kommen schneller zueinander und das ist auch Teil eines wichtigen, sag ich mal, deutsch-dänischen Projektes, aber natürlich auch eines wichtigen europäischen Projektes.
0: Sagt Lars Friis-Kornet, der Deutschlanddirektor der dänischen Gesellschaft Fehmarn AS, die den Fehmarn-Belt-Tunnel baut.

0: Wie baut man eine völlig neue Verkehrsachse? Wie müssen Bauten eigentlich beschaffen sein, damit sie auch in ein paar Jahrzehnten noch wirtschaftlich betrieben werden können? Das sind nur einige Fragen, mit denen weltweit und besonders bei der Fehmarn-Weltquerung und der Hinterlandanbindung auf beiden Seiten das dänische Ingenieur- und Beratungsunternehmen Ramboll betraut ist. Stefan Wallmann ist Chef der Sparte Transport bei Ramboll.
1: Ich bin Deutscher, geboren tatsächlich in Bayern. 1964 und dann halt berufsbedingt, wenn Sie Bauingenieur sind, dann sind die Projekte nicht am Kirchturm, sondern da müssen Sie dann schon auch mit dem Projekt mitziehen und dann mit der Wiedervereinigung in Berlin gelandet, die großen Baustellen rund um den Potsdamer Platz und was da so war und dann irgendwann verschlägt es einen dann halt nach Dänemark. Das ist in Kürze die Geschichte.
0: Und Ramboll, ein großes Unternehmen, Beratungsunternehmen, Ingenieurbüro, Sie machen Infrastruktur, Hochbauten, eigentlich alles und vor allen Dingen auch das Ganze drumherum. Sie sehen das nicht nur so als Projekt, wir bauen jetzt hier eine Brücke hin und damit sind wir fertig. Wie lange ist Ramboll schon mit diesem Projekt Fehmarn-Belt-Querung und letztendlich auch die deutsche Hinterlandanbindung betraut?
1: Ja, mit dem dänischen Teil sind wir seit 2009 betraut. Das Projekt hatte ja ein bisschen eine ambivalente Geschichte. Zunächst war ja ein Tunnel als solches gar nicht vorgesehen. Es sollte ja eine Brücke werden. Und Ramboll damals hat mit zwei anderen Partnerfirmen dann einen Alternativvorschlag unterbreitet, doch keine Brücke, sondern einen Absenktunnel zu bauen. Und der ist dann tatsächlich realisiert worden, sodass wir von 2009 jetzt bis heute, also in den Endspurt des Projektes in der Bauausführung, über alle Phasen, aber auch in allen Leistungsbereichen dabei sind.
0: Was hat damals den Ausschlag eigentlich gegeben, dass man sich für einen Tunnel entschieden hat und gegen eine Brücke? Ich meine, aus heutiger Sicht wahrscheinlich weise, weil man sagt, Brücke wäre auch sicherheitspolitisch vielleicht gar nicht mal so unbedingt das Optimale.
1: Also es gab tatsächlich auch ökologische Erwägungen. Eine Brücke ist ja immer auch ein Hindernis für nicht nur die Schifffahrt, auch für andere Flora-Fauna-Elemente. Also das war eine wesentliche Komponente. Dann auch die Realisierungszeit, wenn du quasi die Tunnelelemente dann fertigt, einschwimmt, absenkt, verbindet. Das ist schon ein enormer Zeitgewinn. Ja. Kostenmäßig war es damals so, dass auch der Tunnel günstiger aussah zunächst, wenn ich mich richtig erinnere. Aber in der Summe ist das immer so eine Sache mit Kostenentwicklung. Das ist dann immer auch dem tatsächlichen Verlauf der Geschichte geschuldet, wie es dann wirklich aussieht.
0: Sie sind auch mit der deutschen Seite, mit der Hinterlandanbindung betraut als Ramboll-Unternehmen. In Deutschland hatte man so lange Zeit das Gefühl, na, die Dänen, die bauen uns den Tunnel und wir müssen nur so ein bisschen gucken, dass da irgendwie nachher eine Straße und ein paar Schienen dahin führt. Fehlkalkulation?
1: Ich will nicht so weit gehen, dass es eine Fehlkalkulation war. Aber ich denke, es war schon allen Beteiligten klar, dass wenn Verkehrsmengen, wie sie jetzt da prognostiziert sind, auch von der dänischen Seite ankommen, dass die deutsche Seite in der vorhandenen Infrastrukturausbaustufe nicht in der Lage sein wird, diesen Verkehr aufzunehmen. Das heißt, dass man da auf der deutschen Seite was tun muss, war, denke ich, allen Beteiligten auch frühzeitig klar. Wie halt die Prozesse in Deutschland so laufen, dauert es dann möglicherweise auch etwas länger. Wir haben ja jetzt momentan in der neuen politischen Lage auch den guten Wunsch nach Verkehrsplanungsbeschleunigung, Genehmigungsbeschleunigung. Da waren wir ja in der Vergangenheit nicht immer große Meister als Deutschland. Das hat ja auch da durchaus etwas länger gedauert, gerade bei so einer sensiblen Geschichte wie diesem Projekt hier. Aber ich denke, dass wir jetzt auch als Deutschland nach vorne gerichtet auf einem besseren Weg sind, wenn wir Planungs- und Genehmigungszeiten verkürzen können.
0: Aber nochmal, ist da auf deutscher Seite zu viel Zeit verloren worden? Kann man das nochmal wieder aufholen? Warum sind die Geschwindigkeiten immer noch so unterschiedlich?
1: Das ist auch ein kleines kulturelles Thema. Und das sage ich jetzt aus persönlicher Erfahrung. Das dänische Mindset ist eher so gelagert, dass man schnell ins Machen kommt. Man nimmt dann zeitweise auch Unsicherheiten in Kauf, hat dafür aber auch einen schnelleren Anlauf. In Deutschland wird sehr viel in der Vorfeldphase eines Projektes untersucht und abgeklärt, sodass dann halt der Projektstart, der physische Projektstart, deutlich weiter nach hinten rückt. Es ist möglicherweise auch der Tatsache geschuldet, dass wir traditionell da eher einen perfektionistischen Ansatz verfolgen, während Dänemark eher so einen, ich sage jetzt mal, operativen Ansatz verfolgt. Ganz simpel. Das ist schon auch kulturell bedingt.
0: Eines Tages wird beides hoffentlich fertig sein. Die deutsche Hinterlandanbindung, ein Tunnel unter dem Fehmarnsund, der Fehmarn-Belt-Tunnel wahrscheinlich ein Stück weit früher. Haben Sie eine Prognose, eine persönliche Prognose, wo Sie denken, so, da können wir dann wirklich nahtlos mit dem Zug von Kopenhagen über Lübeck bis Hamburg fahren?
1: Ich habe feste Pläne, das in meiner Rente zu tun.
0: Wann wollen Sie in Rente gehen?
1: In 3 Jahren.
0: Das ist ambitioniert. Realistisch?
1: Ja. Nein, irgendwann danach. Aber ich habe es auf jeden Fall vor. Ich bin ein großer Bahnfan, liebe Skandinavien. Also in den 30er Jahren werden wir das erleben.
0: Sagt Stefan Wallmann vom dänischen Ingenieur- und Beratungsunternehmen Rambøll, der schon seit vielen Jahren an den Planungen auf deutscher und dänischer Seite beteiligt ist.

0: Dänemark ist schon jetzt einer der wichtigsten Wirtschafts- und Handelspartner für Deutschland, erst recht für Norddeutschland. Damit diese Beziehungen noch besser werden, gibt es die Deutsch-Dänische Handelskammer mit Sitz im Herzen von Kopenhagen. Das Postkartenmotiv Nyhavn liegt direkt vor dem Fenster von Andreas Wenzel. Er ist Vorstand und führt das Kopenhagener Büro. Herr Wenzel, gibt es eigentlich Branchen, bei denen schon jetzt klar ist, dass sie besonders von der neuen, schnelleren Verbindung profitieren?
1: Ja, Deutschland und Dänemark sind wichtige Wirtschafts- und Innovationspartner in beide Richtungen. Und profitieren werden vor allen Dingen Themen und Sektoren, die profitieren von der Begegnung von Menschen, auch in Forschungseinrichtungen und Universitäten. Wir sehen ganz viele Sektoren, die da möglicherweise in Frage kommen. Zu berücksichtigen ist aber auch, das ist ein dynamischer Prozess. Das kann man heute noch nicht wissen, wie sich das in 10, 15 Jahren ergeben wird. Wir sehen das aber insbesondere für Themen wie Robotik, Automatisierung. Wir sehen das für Themen Digitalisierung, AI, Quantentechnologie. Das steht dann auch häufig in Verbindung mit Anwendungen bei Sicherheit und Verteidigung, aber eben auch dem Schutz kritischer Infrastruktur. Und selbst klassische Industriesektoren wie Life Science, aber auch die Ernährungswirtschaft werden mit Sicherheit von kürzeren Transportzeiten, aber auch von einem besser integrierten Wirtschaftsraum Hamburg-Kopenhagen profitieren.
0: Gibt es auch Branchen, die, ich sag mal, um ihre Zukunftsfähigkeit fürchten müssen, weil da ist Konkurrenz, die dann noch näher ranrückt?
1: Das glaube ich ehrlicherweise nicht. Also wir sehen das ja in den deutsch-dänischen Wirtschaftsbeziehungen, dass sie sich komplementär sehr, sehr gut ergänzen. Natürlich gibt es deutsche und dänische Konkurrenten bei verschiedenen industriellen Anwendungen und Produkten, das ist vollkommen klar. Aber Deutschland und Dänemark ergänzen sich insbesondere dort, wo Deutschland eine industrielle Tiefe und Skalierfähigkeit mitbringt, die ein kleinerer Partner wie Dänemark so nicht hat, der vielleicht so ein Stück weit forschungs-innovationsgetriebener ist, auch ein Stück weit experimenteller und pragmatischer. Und wir sehen das bei ganz, ganz vielen Themen. In beide Richtungen findet da eigentlich ein Know-how-Transfer statt, der am Ende dafür sorgt, dass beide Partner gemeinsam wachsen. Ich denke, das kann man so einfach festhalten.
0: Aber wenn man sich mal das Lohnniveau, die Nebenkosten anschaut, dann ist Deutschland, Norddeutschland ja eher als, ich sag mal, verlängerte Werkbank von Dänemark interessant als umgekehrt, oder?
1: Ja, das sehen wir natürlich auch in der Öresund-Region, Kopenhagen-Malmö zwischen Dänemark und Schweden, wo man ja einige Parallelen auch ziehen kann. Auch wenn es natürlich so ist, dass sich dort zwei Großstädte gegenüberliegen, direkt am Öresund, Kopenhagen und Malmö. Das ist vielleicht der Unterschied zum Fehmarnsund. Auch dort ist es ja so, dass das dänische Lohnniveau sehr viel höher ist als das schwedische Lohnniveau. Und natürlich ist es so, dass sich in dieser regionalen Zusammenarbeit die Stärken komplementär ergeben. Und in der Tat ist insbesondere die Chance für Schleswig-Holstein, aber auch Hamburg, dass natürlich Deutschland als Investitionsstandort für dänische Unternehmen attraktiv ist, auch mit Blick auf dann weitere Geschäftstätigkeit in Europa, während auf der anderen Seite für deutsche Unternehmen Dänemark sehr interessant ist als Forschungs- und Innovationspartner, vielleicht auch als Testumfeld für neue Technologien. Dänemark ist ja zum Beispiel auch ein Early Adapter bei digitalen Technologien oder anderen Themen. Also trotz dieser Unterschiedlichkeit oder auch gerade wegen dieser Unterschiedlichkeit kann man natürlich auch Komplementaritäten und Kooperationen gut spielen. Da bin ich sehr, sehr zuversichtlich.
0: Der Fehmarn-Belt-Tunnel, die Fehmarn-Belt-Verbindung wurde ja geplant in Zeiten, als man ja noch eine ganz andere Welt hatte. Also da waren für Deutschland die USA, Westeuropa, China große Handelsmärkte. Mittlerweile verschiebt sich das auch so ein Stück weit. Wir importieren kaum noch Energie aus Russland. Verändert das auch ein Stück weit den Fokus, den diese Verbindung

0: Anbindung Fehmarn Belt und letztendlich ja diese gesamte Anbindung an Skandinavien hat?
1: Ich würde sagen, in der Tat ja, insbesondere aus der deutschen Perspektive heraus war das tatsächlich so, dass das vielleicht vor 25 Jahren noch nicht die große Bedeutung hatte. Jetzt liegt da so ein Stück weit ein größeres Augenmerk drauf. Das kann man sich auch ganz einfach verdeutlichen, wenn man sich so ein Stück weit überlegt, die Exportzahlen der deutschen Wirtschaft zu addieren, deutsche Exporte in die skandinavischen Märkte inklusive Finnland und die baltischen Staaten. Das waren im letzten Jahr Exporte von Waren aus Deutschland von ca. 86 Milliarden Euro und damit leicht mehr als Exporte von Waren aus Deutschland nach China in Höhe von 84 bis 85 Milliarden Euro. Und von daher denke ich auch, dass wir da auch jetzt so ein Stück weit in Berlin, auch in der Bundespolitik, ein größeres Augenmerk darauf haben, weil wir mittlerweile begonnen haben zu verstehen, mit Blick auch auf die besondere geopolitische Situation, die wir haben, dass der Fehmarn Belt nicht nur Dänemark und Deutschland miteinander verbindet, sondern eben auch Skandinavien mit Europa und dass wir da in Dänemark wie in Deutschland, in Kopenhagen wie in Hamburg an entscheidenden Knotenpunkten sitzen und von dieser Position strategisch auch sehr stark profitieren können.
0: Im Moment sind die Bauarbeiten für den Tunnel, für die Anbindung auch auf deutscher Seite ja ein Stück weit in Verzug. Es soll im Laufe des Jahres mal so eine neue Prognose geben, wann man dann fertig will. Da wollen sich Deutschland und Dänemark verständigen. Hören Sie da schon was hinter den Kulissen?
1: Also man ist ehrlicherweise auf beiden Seiten in Verzug. Auch auf dänischer Seite gab es ja Herausforderungen mit dem Beginn des Absenkens der Tunnelelemente, der leicht verzögert ist. Und ich denke, was zurzeit klar ist, ist, dass es eine zweistufige Eröffnung der Verbindung geben wird. Zuerst für den Pkw-Verkehr, später für den Zugverkehr, weil insbesondere beim Zugverkehr die Herausforderungen der deutschen Hinterlandanbindung noch mal größer sind als für den Straßenverkehr. Die Eröffnung für den Pkw-Verkehr, denke ich, ist realistischerweise aktuell ein Zeitraum von plus minus 2032 zu nennen. Die Freigabe dann tatsächlich der Zugverbindung wird sich mit Sicherheit noch ein paar Jahre verzögern, eher dann in die Mitte der 2030er Jahre.
0: Sagt Andreas Wenzel, Vorstand der Deutsch-Dänischen Handelskammer im Hafenkonzert bei NDR 90,3.

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1: Gleich gibt's hier erst einmal die Nachrichten und danach erinnern wir an den Hamburger Unternehmer Klaus-Michael Kühne. Einen Mann, ohne den der Schifffahrtsstandort Hamburg heute ein anderer wäre.